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1: Die Frist für die vorzeitige Rückzahlung von Wohnbaudarlehen im Burgenland wurde verlängert. Die gemeinnützigen Wohnbauträger haben jetzt noch bis Ende September Zeit, ihre Darlehen mit einem Nachlass zurückzuzahlen. Ursprünglich hätte die Rückzahlung bereits Ende Juni abgeschlossen sein sollen. Die Verlängerung sei notwendig gewesen, um so viele Mieterinnen und Mieter wie möglich entlasten zu können, heißt es. Die neue ungarische Regierung will das umstrittene LGBTQ-Gesetz der Vorgängerregierung ändern. Künftig sollen allgemein Inhalte verboten sein, die die körperliche, geistige, emotionale oder moralische Entwicklung von Kindern ernsthaft beeinträchtigen können, und zwar unabhängig von der sexuellen Orientierung. Unter dem ehemaligen Ministerpräsidenten Viktor Orban hat Ungarn jahrelang die Rechte von LGBTQ-Menschen eingeschränkt. Österreich ist seit 100 Tagen säumig bei der Umsetzung der EU-Lohntransparenzrichtlinie. Ein Entwurf von Sozialministerin Schumann liegt zwar vor, es fehlt aber weiterhin die Zustimmung der beiden Koalitionspartner ÖVP und NEOS. Kritik an der Blockade kommt von der Opposition. Laut den letzten verfügbaren Zahlen der Statistikbehörde Eurostat für das Jahr 2024 verdienen Frauen hierzulande mit Blick auf die Bruttostundenlöhne 17,6% weniger als Männer. In England hat ein Mann gestanden, seine Ehefrau über 20 Jahre lang betäubt und vergewaltigt zu haben. Insgesamt bekennt sich der Mann vor einem Gericht in Manchester in 60 Anklagepunkten schuldig, darunter mehrere Fälle von Vergewaltigung und sexuellen Übergriffen. Neben ihm sind 12 weitere Männer wegen sexueller Straftaten gegen die Frau angeklagt. Sie bestreiten jedoch allesamt die Vorwürfe.
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4: Schönen guten Morgen heute am Dienstag, gestern nass und mau, heute warm und sonnig. Jetzt in der Früh zwar noch nicht, da hängt noch Nebel rum, aber spätestens am Nachmittag wird es richtig fein, weil ganz viel Sonnenschein und sehr warm wird es. 28 Grad gibt es heute maximal.
5: Schönen guten Morgen zu euch ins Auto. Aktueller Überblick über Österreichs Straßen. Sehr entspannt um die Uhrzeit. Momentan ist nichts los. Gute Fahrt.
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Schönen guten Morgen hier auf Radio Super 80s. Gleich lassen wir uns entfesseln aus dem Bett von Joe Cocker mit Unchain My Heart. Und los geht's mit Culture Club. Ich bin Sine Axe. Kommt gut.

Alpha Will zum Wachwerden hier auf Radio Super 80s. Schönen guten Morgen. Und wenn der noch nicht zugezogen hat, der hier. Der hat ordentlich Power. Der bringt euch garantiert aus dem Bett. Billy Ocean, get out of my dreams. Get into my car. Na dann, gehen wir's an. Hey.

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Coco hier auf Super 80s. Und wer steckt da dahinter? Limahl. Er war der Sänger der Band. Wurde aber von der Band dann unschön verabschiedet. Aber dann kam sein großer Solo-Erfolg mit der Neverending Story. Ja, manchmal, wenn sich eine Türe schließt, ist das vielleicht gar nicht so schlecht, weil sich dann die nächste Türe öffnet. Das sind die größten Hits der 80er, gleich mit Berlin, The Police und Aha, jetzt für euch zum Aufstehen. Wünsche euch einen guten Start in den Dienstag.

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Schönen guten Morgen am Dienstag, den 15. September. Die Schule läuft, die Arbeitswoche läuft und wir geben euch den richtigen Sound dazu. Da wird es einfach schöner mit euren Lieblingshits. Und da geht's gleich anders in den Tag. Auch gerne mit euren Musikwünschen jederzeit abgeben auf super80s.at uns schicken und wir freuen uns, wenn wir euch einen Wunsch erfüllen können. Und jetzt einer der bekanntesten britischen Ska-Bands der 80s. Wir sind Madness mit Our House.

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1: Österreich ist seit 100 Tagen säumig bei der Umsetzung der EU-Lohntransparenzrichtlinie. Ein Entwurf von Sozialministerin Schumann liegt zwar vor, es fehlt aber weiterhin die Zustimmung der beiden Koalitionspartner ÖVP und NEOS. Kritik an der Blockade kommt von der Opposition. Laut den letzten verfügbaren Zahlen der Statistikbehörde Eurostat für das Jahr 2024 verdienen Frauen hierzulande mit Blick auf die Bruttostundenlöhne 17,6% weniger als Männer. Die Frist für die vorzeitige Rückzahlung von Wohnbaudarlehen im Burgenland wurde verlängert. Die gemeinnützigen Wohnbauträger haben jetzt noch bis Ende September Zeit, ihre Darlehen mit einem Nachlass zurückzuzahlen. Ursprünglich hätte die Rückzahlung bereits Ende Juni abgeschlossen sein sollen. Die Verlängerung sei notwendig gewesen, um so viele Mieterinnen und Mieter wie möglich entlasten zu können, heißt es. US-Rapper Macklemore ist nach seinen pro-palästinensischen Äußerungen bei Konzerten von Ed Sheeran aus dem weiteren Vorprogramm der Tour gestrichen worden. Mehrere Veranstaltungsorte hätten mitgeteilt, dass sie kein Konzert mit Macklemore im Line-Up zulassen würden. Der Rapper hat auf der Bühne unter anderem Free Palestine gerufen. 2 Wochen, nachdem ein 17-jähriger Häftling in der Justizanstalt Klagenfurt einen 19 Jahre alten Mitinsassen im Schlaf erstochen haben dürfte, steht wieder ein Häftling unter Mordverdacht. Ein 40-jähriger Mann wurde gestern Nachmittag im forensisch-therapeutischen Zentrum Garsten tot aufgefunden. Er soll von einem 63 Jahre alten Insassen vorsätzlich getötet worden sein.
2: Schönen guten Morgen heute am Dienstag. Der Sommer schaut heute auch mal auf einen Sprung vorbei. Es wird richtig, richtig schön heute und sehr warm bei sonnigen 28 Grad höchstens. Aber, und jetzt kommt der Haken, erst am Nachmittag. Davor kann es noch grau sein, neblig, bewölkt bleiben, aber am Nachmittag dann freie Sicht auf blauen Himmel und Sonne.
3: Hallo zu euch ins Auto. Aktuell Überblick über Österreich. Straßen entspannt in Wien, die üblichen Kolonnen auf der Tangente ab hier Stetten. Aber ganz wichtig für euch in Oberösterreich auf der A8. Die Welser West-Spange ab heute gesperrt, also A8 Richtung Knoten vor Altenkreuz. Sperre ab Wels West wegen Bauarbeiten und das geht bis nächstes Jahr, nämlich bis in den Juni 2027. Umgeleitet werdet ihr über die A25, den Knoten Heid und die A1. Gute Fahrt!
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Yippee-yay-yay, the look of love bei den größten Hits der 80er. Mal kurz die Liste im Kopf durchgehen, was es heute alles zu erledigen gibt. Um die Musik, da kümmern wir uns mit der besten Playlist zum Start in den Tag. Wired for Sound gleich für euch, Africa. Und jetzt Break My Stride. Schönen Dienstag wünsche ich euch.

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0: Schönen Dienstagmorgen. Die großartigsten Songs aus den 80s. Ja, welche sind das? Alle sind großartig. Aber es gibt schon ein paar spezielle, die auch Musikgeschichte geschrieben haben und die einfach jeder kennt, weil sie so besonders sind. Und die kommen bei uns jede Stunde um halb in die Super 80s Hall of Fame. Eurythmics ist da jetzt mit dabei mit Sweet Dreams.
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Super 80s, jetzt mit dreimal David Ora, Donna Summer, David Christie und Deacon Blue. So klingt der Dienstagmorgen hier auf Radio Super 80s. Kommt gut in die Arbeit. Wir begleiten euch mit der Musik, die glücklich macht. Die größten Hits der 80er.

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0: Kosten.
1: Der Insolvenzenentgeltfonds könnte nächstes Jahr in Geldnot geraten. Die Arbeiterkammer Wien fordert deshalb heute eine Erhöhung des Beitragssatzes. Konkret soll der Satz von 0,1 auf 0,2% verdoppelt werden. Der Fonds sichert im Insolvenzfall Ansprüche der Arbeitnehmerinnen und Arbeitnehmer wie Löhne, Urlaubsersatzleistungen und Abfertigungen ab. Im Streit um die Briefwahl in den USA hat US-Präsident Donald Trump eine Niederlage vor dem Supreme Court kassiert. Der oberste Gerichtshof hat es abgelehnt, strengere Regeln für die Briefwahl noch vor den Zwischenwahlen im November einzuführen. Die Trump-Regierung wollte, dass die US-Post Briefwahlunterlagen nur noch an Personen übermittelt, die auf einer von den Bundesstaaten zuvor erstellten Wählerliste stehen. Kritiker sagen, die Post würde damit zu einer Kontrollinstanz im Ablauf der Wahl. Die Preise für Gebrauchtwagen sind fast wieder auf dem Niveau von 2022. Das zeigt eine aktuelle Auswertung der Online-Plattform Autoscout24. Im August 2026 wurde ein gebrauchtes Auto durchschnittlich um knapp 28.000 Euro angeboten. Im August 2022 waren es rund 27.650 Euro. Die Shopping City Süd wird in Kürze 50 Jahre alt. Am 22. September 1976 wurde die Shopping Mall eröffnet. Ein Wiener Textilfabrikant hatte damals die Idee, am Stadtrand von Wien eine Einkaufsstadt nach US-amerikanischem Vorbild zu errichten. Die SCS war das erste große Einkaufszentrum in Österreich. Sie hat den heimischen Handel in den letzten Jahrzehnten massiv verändert.
2: Schönen guten Morgen heute am Dienstag in der Früh noch herbstlich, am Nachmittag dann sommerlich. Bei Sonne bis zu 28 Grad heute maximal. Richtig schön wird's, aber erst am Nachmittag. Jetzt in der Früh und am Vormittag können noch ein paar Nebelschwaden rumhängen.
3: Hallo zu euch ins Auto. Es gibt eine Unfallstelle in Niederösterreich auf der A2 in Fahrtrichtung Wien bei Baden. In weiterer Folge dann auch mühsam vorm Knoten Vösendorf. Einige rote Bremslichter auf meinen Kamerabildern. In Wien auf der Tangente Richtung Süden ab Hirstetten immer wieder zäh und auf der Breitenfurter Straße bei Karlsburg eine Unfallstelle. Das auf jeden Fall einplanen. Und eine wichtige Info heute für Oberösterreich, A8, und zwar die Welser Westspange ist gesperrt wegen Bauarbeit bis Juni 2027. Das heißt zwischen Wels West und dem Knoten Voralpenkreuz, Richtung Voralpenkreuz. Aktuell eine Sperre. Ausweichen geht über die A25, über den Knoten Heide und die A1. Gute Fahrt!
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die Dire Straits. Epische Band. So far away. So gute Musik. Und die gibt's hier auf Radio Super 80s nonstop. Und mit der Super 80s App natürlich immer und überall mit dabei. 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It's a real good feeling. Es singt uns auch gleich Peter Kent. Aber davor noch Madonna mit True Blue.

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Schönen Dienstag. Sie ist eröffnet. Die Super 80s Hall of Fame. Jede Stunde ein ganz besonderer Song. Und jetzt mit einer Hymne, die einfach nur eines will. Lasst uns in Ruhe. Wir wollen einfach nur Spaß haben. Spaß am Leben. Cyndi Lauper jetzt für euch mit Girls Just Want to Have Fun. Kommt gut in den Dienstag.

UB40 auf Radio Super 80s. Da fühlt man sich gleich viel gechillter mit diesem Reggae-Sound. Willkommen im Dienstag, die größten Hits der 80er, jetzt mit Cock Robin. Und interessant, die Band konnte in ihrem Heimatland Amerika nie wirklich kommerziell durchstarten. Dafür aber hier bei uns in Europa, da waren sie richtig groß. Und der Song lief Mitte der 80s rauf und runter. The Promise You Made.

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1: Die Frist für die vorzeitige Rückzahlung von Wohnbaudarlehen im Burgenland wurde verlängert. Die gemeinnützigen Wohnbauträger haben jetzt noch bis Ende September Zeit, ihre Darlehen mit einem Nachlass zurückzuzahlen. Ursprünglich hätte die Rückzahlung bereits Ende Juni abgeschlossen sein sollen. Die Verlängerung sei notwendig gewesen, um so viele Mieterinnen und Mieter wie möglich entlasten zu können, heißt es. Im Streit um die Briefwahl in den USA hat US-Präsident Donald Trump eine Niederlage vor dem Supreme Court kassiert. Der oberste Gerichtshof hat es abgelehnt, strengere Regeln für die Briefwahl noch vor den Zwischenwahlen im November einzuführen. Die Trump-Regierung wollte, dass die US-Post Briefwahlunterlagen nur noch an Personen übermittelt, die auf einer von den Bundesstaaten zuvor erstellten Wählerliste stehen. Kritiker sagen, die Post würde damit zu einer Kontrollinstanz im Ablauf der Wahl. Der Insolvenzenentgeltfonds könnte nächstes Jahr in Geldnot geraten. Die Arbeiterkammer Wien fordert deshalb heute eine Erhöhung des Beitragssatzes. Konkret soll der Satz von 0,1 auf 0,2% verdoppelt werden. Der Fonds sichert im Insolvenzfall Ansprüche der Arbeitnehmerinnen und Arbeitnehmer wie Löhne, Urlaubsersatzleistungen und Abfertigungen ab. In der Nacht auf heute sind zwei neue Erdbeobachtungssatelliten der EU ins All gestartet. Einer davon soll erstmals die Photosyntheseaktivität der Pflanzen messen. Der andere wird Daten über die Ozeane, die Landmassen und die Atmosphäre sammeln. Beide Satelliten sind mit Technik aus Österreich ausgestattet.
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4: Schönen guten Morgen heute am Dienstag, heute am schönsten Tag der Woche vom Wetter her. Nach dem Nebel, jetzt am Vormittag, gibt es in ganz Österreich Sonnenschein am Nachmittag. Warm wird es bei Temperaturen bis zu 28 Grad höchstens.
5: Hallo zu euch ins Auto. Es gibt eine Unfallstelle in Niederösterreich auf der A2 in Fahrtrichtung Wien bei Baden. In weiterer Folge dann auch mühsam vorm Knoten Vösendorf. Einige rote Bremslichter auf meinen Kamerabildern. In Wien auf der Tangente Richtung Süden ab Hirstetten immer wieder zäh und auf der Breitenfurter Straße bei Karlsburg eine Unfallstelle. Das auf jeden Fall einplanen. Und eine wichtige Info heute für Oberösterreich, A8, und zwar die Welser Westspange ist gesperrt wegen Bauarbeit bis Juni 2027. Das heißt zwischen Wels West und dem Knoten Voralpenkreuz Richtung Falkenkreuz. Aktuell eine Sperre. Ausweichen geht über die A25, über den Knoten Heid und die A1. Gute Fahrt!
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Ab geht's in den Dienstagvormittag. Help gibt's gleich vom Bananarama. Und den Anfang macht Elton John mit I'm Still Standing. Ich bin Stine Ax. Hi!

Schönen Vormittag mit den größten Hits der 80er und den besten Gewinnspielen hier auf Radio Super 80s. 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

0: Gretchen Wild bei den größten Hits der 80er hier am Dienstagvormittag. Und es geht wieder in die Hall of Fame. Immer um halb. Jetzt neu auf Super 80s. Und den Song, den müssen wir einfach mit reinpacken. Legendär. Die ist bei der Murphy Gang. Und letztes Jahr waren sie auch live in Wien. Und ich durfte kurz plaudern mit dem Sänger Günther Siegel. So ein gemütlicher, sympathischer Kerl. Einfach so entspannt. Und heute noch so stolz und glücklich über ihren großen Hit. Skandal im Sperrbezirk, jetzt für euch im Supermoment.
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kommt gut durch den Dienstagvormittag mit der besten Musik, die größten Hits der 80er. Schön, dass ihr da seid. Gimme, gimme, gimme, gleich von ABBA. Visage, Fade to Grey, auch gleich mit am Start. Und jetzt diese Band hier, Doctor and the Medics, Spirit in the Sky, Weltscheibe.

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1: Die Frist für die vorzeitige Rückzahlung von Wohnbaudarlehen im Burgenland wurde verlängert. Die gemeinnützigen Wohnbauträger haben jetzt noch bis Ende September Zeit, ihre Darlehen mit einem Nachlass zurückzuzahlen. Ursprünglich hätte die Rückzahlung bereits Ende Juni abgeschlossen sein sollen. Die Verlängerung sei notwendig gewesen, um so viele Mieterinnen und Mieter wie möglich entlasten zu können, heißt es. Die israelische Armee prüft rechtliche Schritte gegen die Macher des Dokumentarfilms NASA, der beim Filmfestival in Venedig ausgezeichnet wurde. Der Film beschäftigt sich mit der israelischen Kriegsführung im Gazastreifen und enthält anonyme Interviews mit 24 israelischen Militär- und Geheimdienstmitarbeitern. Die Armee kritisiert, dass die Aussagen nicht überprüfbar seien. Die Shopping City Süd wird in Kürze 50 Jahre alt. Am 22. September 1976 wurde die Shopping Mall eröffnet. Ein Wiener Textilfabrikant hatte damals die Idee, am Stadtrand von Wien eine Einkaufsstadt nach US-amerikanischem Vorbild zu errichten. Die SCS war das erste große Einkaufszentrum in Österreich. Sie hat den heimischen Handel in den letzten Jahrzehnten massiv verändert. Im forensisch-therapeutischen Zentrum Garsten ist gestern ein Häftling tot aufgefunden worden. Die Staatsanwaltschaft Steyr ermittelt wegen Mordverdachts. Bei dem 63-jährigen Verdächtigen handelt es sich laut APA um einen rechtskräftig verurteilten Doppelmörder. Er hat im Sommer 2017 in Linz ein betagtes Ehepaar getötet.
2: Schönen Dienstag mit den Wetteraussichten. Da kann man heute fast noch ein bisschen Farbe tanken Mitte September. Viel Sonne heute mit dabei, stellenweise noch Frühnebel, aber das wird heute. Und es ist vor allem warm. 20 bis 25 Grad die Topwerte, bei euch im Westen sogar bis zu 28. Und auch morgen wird es warm und freundlich, allerdings der Nachmittag dann von Vorarlberg bis ins Waldviertel immer wieder mit Regen und Gewitter.
3: Euer Verkehrsupdate, da läuft so um die Uhrzeit schon richtig gut. Eine Sperre gibt es aber in der Steiermark, B64 zwischen Fronleiten und Schrems. Da gibt es eine Unfallstelle, ihr werdet aber vor Ort umgeleitet. Gute und sichere Fahrt.
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0: Verenas Superstars.
1: Schönen Vormittag, ich bin Stine und bei Verenas Superstars bin ich heute mit einer ganz besonderen Band dabei. Nächstes Jahr, da feiern sie ihr 50-jähriges Bandjubiläum. Und das Besondere, die vier Jungs aus Irland sind seit der Gründung unverändert zusammen. Gibt's auch nicht so oft. Die Rede ist natürlich von U2. Kennengelernt haben sie sich 1976 an der High School in Dublin. Und jetzt gibt's für U2 eine ganz besondere Ehrung von der Grammy-Stiftung. Für 5 Jahrzehnte musikalische Erfolge und nicht zu vergessen für ihren unermüdlichen humanitären Einsatz weltweit. Bono wurde bereits 2003 als Einzelperson geehrt und jetzt ist die ganze Band dran. Im Februar 2027, da werden die Grammys U2 offiziell ehren. Wir feiern sie aber jetzt schon und immer mit einem ihrer größten Welthits. 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

Wie mal auf Super Edis mit der Never Ending Story. Sein größter Hit. Bis heute ein absoluter Klassiker, nicht wegzudenken aus den 80s. Es geht durch den Vormittag mit den größten Hits der 80er und jetzt einen Musikwunsch vom Wolfgang aus dem 12. Bezirk in Wien. Er wünscht sich Foreigner mit Urgent. Den gibt's jetzt für dich, lieber Wolfgang. Danke für deine Nachricht und eure Musikwünsche, die erfüllen wir immer sehr, sehr gerne. Also schreibt uns weiterhin an radio@super80s.at.

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1: Der Insolvenzenentgeltfonds könnte nächstes Jahr in Geldnot geraten. Die Arbeiterkammer Wien fordert deshalb heute eine Erhöhung des Beitragssatzes. Konkret soll der Satz von 0,1 auf 0,2% verdoppelt werden. Der Fonds sichert im Insolvenzfall Ansprüche der Arbeitnehmerinnen und Arbeitnehmer wie Löhne, Urlaubsersatzleistungen und Abfertigungen ab. Die israelische Armee prüft rechtliche Schritte gegen die Macher des Dokumentarfilms NASA, der beim Filmfestival in Venedig ausgezeichnet wurde. Der Film beschäftigt sich mit der israelischen Kriegsführung im Gazastreifen und enthält anonyme Interviews mit 24 israelischen Militär- und Geheimdienstmitarbeitern. Die Armee kritisiert, dass die Aussagen nicht überprüfbar seien. Im forensisch-therapeutischen Zentrum Garsten ist gestern ein Häftling tot aufgefunden worden. Die Staatsanwaltschaft Steyr ermittelt wegen Mordverdachts. Bei dem 63-jährigen Verdächtigen handelt es sich laut APA um einen rechtskräftig verurteilten Doppelmörder. Er hat im Sommer 2017 in Linz ein betagtes Ehepaar getötet. In der Nacht auf heute sind zwei neue Erdbeobachtungssatelliten der EU ins All gestartet. Einer davon soll erstmals die Photosyntheseaktivität der Pflanzen messen. Der andere wird Daten über die Ozeane, die Landmassen und die Atmosphäre sammeln. Beide Satelliten sind mit Technik aus Österreich ausgestattet.
2: Schönen Dienstagvormittag mit den Wetteraussichten und die verrate ich euch super gern. Heute nämlich strahlender Sonnenschein in ganz Österreich. Bis zu 25 Grad im Westen, sogar bis zu 28. Also vielleicht Mittagspause ein bisschen draußen verbringen und genießen. Morgen auch sehr freundlich, allerdings ab dem Nachmittag dann von Vorarlberg bis ins Waldviertel immer wieder Regen und Gewitter.
3: Das ist euer Verkehrsupdate. Wir starten im Burgenland A4 Richtung Wien. Da ist die Auffahrt Weidengreuß gesperrt. Grund dafür ist eine Unfallstelle. Also da am besten ausweichen. Das geht über Mönchhof und Neusiedl. Und Tirol B179 Richtung Nassereit zwischen Heiterwagen und Bichelbach. Da bremst durch eine Baustelle ein. 20 Minuten plus. Ansonsten läuft's gute und sichere Fahrt.
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jetzt haben wir sie endlich wieder im Einsatz, die Übergangsjacke. Ich finde, die muss auch irgendwann getragen werden. Immer nur mit dem Ruderleiberl um und umlaufen ist auch nichts. Und deshalb genießen wir jetzt die Spätsommer- oder Frühherbsttage und wir haben genau den richtigen Sound dazu. Whitney Houston und Jermaine Jackson gleich für euch mit Take Good Care of My Heart. Das Electric Light Orchestra mit Twilight ist auch gleich mit dabei. Und den Start macht jetzt Kenny Loggins mit Footloose. Ich bin Stine Ax. Hi!

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Das sind sie, die größten Hits der 80er für euren Dienstagvormittag. Bunt gemixt. Gleich mit dabei die New Kids on the Block mit Tonight. Bruce Springsteen mit Glory Days. Und jetzt heißt es nochmal Gas geben und sich dann zum Mittag was Gutes gönnen. Gloria Estefan, Get on Your Feet. Genau so machen wir das jetzt. Yeah.

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Ein Meisterwerk aus den 80s, Billie Jean, bei den größten Hits der 80er. Und ich bin mir ziemlich sicher, je älter diese Songs werden, desto besser werden sie. Ist ja genauso wie bei uns, oder? Je älter wir werden, desto mehr Erfahrungen sammeln wir und desto mehr Geschichten haben wir zu erzählen. Und irgendwann werden wir doch auch immer interessanter. Okay, also lasst uns das Leben nehmen, wie es kommt und es so gut genießen, wie es geht. Und mit euren Lieblingshits geht das gleich noch viel besser. Und jetzt gibt's wieder einen, so einen richtig schönen DISCO. Ottavan für euch. Kommt gut in die Mittagszeit.

Langsam geht's Richtung Mittagspause und hoffentlich gibt's bald was Gutes zum Schmausen bei euch. Bei uns gibt's die beste Musik, gleich California Girls, Islands in the Stream. Und jetzt The Sun Always Shines on TV.

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1: Hass im Netz nimmt zu. Laut einer aktuellen Befragung der Statistik Austria sind 37% der Befragten in den letzten 3 Monaten auf Hass im Netz gestoßen. Das sind um 6% mehr als noch 2023. Am häufigsten richten sich die Beiträge gegen politische oder gesellschaftliche Ansichten, Religion oder Weltanschauung und ethnische Zugehörigkeit. Besonders junge Menschen sind betroffen. Trotz der Ankündigung einer Waffenruhe bei Angriffen auf Energieanlagen haben sich Russland und die Ukraine in der Nacht erneut gegenseitig beschossen. Die Ukraine hat eine Industrieanlage in Russland angegriffen, während Russland erneut Kiew mit Drohnen attackiert hat. Ein Mensch sei verletzt worden, teilt Bürgermeister Vitali Klitschko heute mit. Die Warnungen vor den Risiken der künstlichen Intelligenz werden immer lauter. Der Chef des KI-Unternehmens Anthropic hat eine Drosselung der Entwicklung gefordert. Er befürchtet, dass in 6 bis 12 Monaten ein KI-Schwarm das gesamte Internet übernehmen könnte. Unterstützt wird er dabei von den Chefs der Konkurrenzunternehmen OpenAI und xAI. Österreichische Experten halten die vorgeschlagenen Maßnahmen allerdings für zweifelhaft. Im forensisch-therapeutischen Zentrum Garsten ist ein Häftling tot aufgefunden worden. Die Staatsanwaltschaft Steyr ermittelt wegen Mordverdachts. Bei dem 63-jährigen Verdächtigen handelt es sich laut APO um einen rechtskräftig verurteilten Doppelmörder. Er hat im Sommer 2017 in Linz ein betagtes Ehepaar getötet. Das Opfer befindet sich nach APO-Informationen seit 2003 in Haft. Es wurde seinerzeit wegen schwerer Sexualstraftaten zu einer mehrjährigen Haftstrafe verurteilt.
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4: Schönen Dienstag mit den Wetteraussichten. Viel Sonne geht sich heute aus, nur dazwischen ein paar harmlose Wolken. Und es ist sehr, sehr warm. 25 Grad die Topwerte. Bei euch im Westen sogar bis zu 28 Grad. Morgen dann sehr ähnlich, allerdings ab dem Nachmittag von Vorarlberg bis ins Waldviertel immer wieder mal Regen und Gewitter.
5: Euer Verkehrsupdate, ein Unfall in der Steiermark, A2 Richtung Graz, zwischen Sinnerbergkirchen und Gleisdorf Süd im Baustellenbereich hat es da gekracht, der rechte Fahrstreifen ist gesperrt, 10 Minuten plus. Und Tirol B179 Richtung Nasserei zwischen Heiterwang und Bichelbach, da bremst euch eine Baustelle ein, eine halbe Stunde plus. Ansonsten läuft's gute und sichere Fahrt.
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die größten Hits der 80er, gleich mit Womack and Womack und jetzt den Fine Young Cannibals. Mein Name ist Dine Ax, wünsche euch eine schöne Mittagszeit.

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Eternal Flame von den Bangles bei den Gößnitzer 80er. Und da habe ich wieder einen Musikwunsch. Heute läuft George Harrison mit This Is Love für die Bianca aus Klosterneuburg. Den gibt's gleich für dich, liebe Bianca, nach Phil Collins. Gerne weiter eure Musikwünsche schicken auf super80s.at. Dort gibt's das Musikwunschformular zum Ausfüllen oder eine Nachricht über WhatsApp. Wie auch immer ihr Kontakt aufnehmt, wir freuen uns drüber. Legen wir los.

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Das sind die größten Hits der 80er und da ist er auch schon, mein lieber Kollege, der Sascha Walter. Er übernimmt jetzt und ich wünsche euch noch einen produktiven, angenehmen, schönen Dienstagnachmittag. Stine Axe, mein Name. Wir hören uns morgen wieder ab 6 Uhr.

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1: Trotz der Ankündigung einer Waffenruhe bei Angriffen auf Energieanlagen haben sich Russland und die Ukraine in der Nacht erneut gegenseitig beschossen. Die Ukraine hat eine Industrieanlage in Russland angegriffen, während Russland erneut Kiew mit Drohnen attackiert hat. Ein Mensch sei verletzt worden, teilt Bürgermeister Vitali Klitschko heute mit. Hass im Netz nimmt zu. Laut einer aktuellen Befragung der Statistik Austria sind 37% der Befragten in den letzten drei Monaten auf Hass im Netz gestoßen. Das sind um 6% mehr als noch 2023. Am häufigsten richten sich die Beiträge gegen politische oder gesellschaftliche Ansichten, Religion oder Weltanschauung und ethnische Zugehörigkeit. Besonders junge Menschen sind betroffen. Im forensisch-therapeutischen Zentrum Garsten ist ein Häftling tot aufgefunden worden. Die Staatsanwaltschaft Steyr ermittelt wegen Mordverdachts. Bei dem 63-jährigen Verdächtigen handelt es sich laut APO um einen rechtskräftig verurteilten Doppelmörder. Er hat im Sommer 2017 in Linz ein betagtes Ehepaar getötet. Das Opfer befindet sich nach APO-Informationen seit 2003 in Haft. Es wurde seinerzeit wegen schwerer Sexualstraftaten zu einer mehrjährigen Haftstrafe verurteilt. Wer Antidepressiva absetzt und sich schlecht fühlt, hat oft keinen Rückfall. Eine Studie zeigt, es sind meist Entzugssymptome, die nach einiger Zeit wieder verschwinden. Die Ergebnisse haben laut den Forschenden große klinische Bedeutung. Würden Entzugssymptome fälschlicherweise als Rückfall einer psychischen Erkrankung gedeutet, könnte dies zur falschen Schlussfolgerung führen, dass eine dauerhafte Behandlung mit Antidepressiva notwendig sei.
2: Schönen Dienstag mit den Wetteraussichten. Viel Sonne geht sich heute aus, nur dazwischen ein paar harmlose Wolken und es ist sehr, sehr warm. 25 Grad die Topwerte. Bei euch im Westen sogar bis zu 28 Grad. Morgen dann sehr ähnlich, allerdings ab dem Nachmittag von Vorarlberg bis ins Waldviertel immer wieder mal Regen und Gewitter. Ein Blick auf die Straßen und wir starten in Niederösterreich. B34 in beiden Richtungen zwischen Plank und Fernitz. Sperre nach einem Unfall. Ihr werdet hier lokal umgeleitet. Steiermark hat zwei Richtung Graz zwischen Sinnerbergkirchen und Gleisdorf. Da hat es gekracht im Baustellenbereich. Bitte nutzt die linke Spur. Es gibt aktuell 1 bis 2 Kilometer Stau. Kärnten hat 10 Richtung Villach. Stau und Blockabfertigung vor dem Oswaldibergtunnel. 15 Minuten plus hier. In der Gegenrichtung, da sind es plus 10 Minuten. Und Tirol B179 Richtung Nassereit. Stau zwischen Heiterwang und Wengle. Grund hier Bauarbeiten plus 20 Minuten. Viel Geduld und gute Fahrt.
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Es ist Dienstag, der 15. September und ich hoffe, es geht euch gut. Aber ich weiß ja, dass ihr in sehr, sehr guter Gesellschaft seid mit den größten Hits der 80er, also kann ja nichts schief gehen. Eddie Grant mit Gimme Hope, Joanna, macht den Start in die zweite Tageshälfte am Dienstag.

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Es gibt so viele Dinge, die man im Leben erledigt haben muss, und zu Simply Red mit seinem Liebsten oder seiner Liebsten zu kuscheln, steht da auf jeden Fall auf dieser Liste, denn erst wer das erlebt hat, weiß Bescheid, wie sich Magie anfühlt. 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

So ein wunderschöner Tag hier, nicht nur auf Radio Super 80s, auch draußen die Sonne schenkt uns einen sonnigen, wunderschönen Tag. Also wer kann, auf jeden Fall raus so schnell wie möglich und noch ein bisschen Sonne tanken, bevor wir richtig in den Herbst eintauchen. Olivia Newton-John and Elo mit Xanadu.

Einen schönen Dienstag, ihr hört Radio Super 80s und das nicht erst seit gestern. Nein, ihr hört die größten Hits der 80er schon seit ihr denken könnt, nicht wahr? Und deshalb interessiert mich, ob ihr euch noch an diesen einen Moment erinnert, den ihr mit den größten Hits der 80er verbindet, der für euer Leben wirklich essentiell war. Schickt ihn uns auf super80s.at als

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1: Ein 35-jähriger Mann ist heute in Salzburg zu 21 Monaten bedingter Haft verurteilt worden, nachdem er beim Stadtfest St. Johann in Pongau den Hitlergruß gezeigt hat. Und das während des Songs L'amour toujours, justament vor drei Polizistinnen, aber auch vor dutzenden Festgästen. Während der Mann die Tat zunächst leugnet, legt er vor Gericht jetzt ein Geständnis ab. Das Urteil ist rechtskräftig. Die Ukraine und Russland haben in der Nacht erneut Angriffe auf die jeweils andere Seite geflogen. Trotz der Ankündigung von US-Präsident Donald Trump, dass beide Länder auf Angriffe auf Energieanlagen verzichten wollen, sind bei den Attacken auch wieder Tankstellen getroffen worden. In Kiew ist dabei eine Person verletzt worden. Die Dürre hat heuer massive Auswirkungen auf die Einkommen der Bäuerinnen und Bauern. Landwirtschaftsminister Norbert Totschnig rechnet mit einem massiven Rückgang bei den Bauerneinkommen. Die Dürrehilfen der Regierung und die Versicherungsauszahlungen für Dürreschäden würden den Einkommensrückgang nicht kompensieren. Im Vorjahr hatten eine gute Ernte und höhere Erlöse in der tierischen Produktion die landwirtschaftlichen Einkommen deutlich steigen lassen. Nur zwei Wochen nach der Tötung eines 19-jährigen Häftlings in der Justizanstalt Klagenfurt sorgt ein weiterer Fall im österreichischen Strafvollzug für Schlagzeilen. Im forensisch-therapeutischen Zentrum Garsten ist am Montag ein 40-jähriger Häftling tot aufgefunden worden. Tatverdächtig ist ein 63 Jahre alter Insasse. Bei ihm handelt es sich offenbar um einen rechtskräftig verurteilten Doppelmörder.
2: Strahlend schön, der Nachmittag. So sieht das Wetter aus. Im Westen könnten stellenweise 28 Grad werden. Auch morgen warm und sonnig. Erst nachmittags von Westen her allmählich paar Schauer. Bis zu 29 Grad sind es davor noch. Donnerstag Kaltfront, unbeständig mit Regen und kühlt uns dann auch etwas runter. Um die 20 Grad nur mehr höchstens. Ist auf den Straßen los. In Niederösterreich ist die B34 gesperrt. In beiden Richtungen zwischen Plank und Fernitz. Es gibt eine lokale Umleitung. Kärnten A10 in beiden Richtungen. Stau vor dem Oswaldibergtunnel bei Villach. 20 Minuten länger. Und auch 20 Minuten Zeitverlust in Tirol. Fernpass B179 Richtung Nassereit. Stau zwischen Heiterwang und Bengle wegen der Bauarbeiten. Gute Fahrt.
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Dienstag, kurz nach 14 Uhr und wir haben nicht nur irgendwelche Songs für euch, nein, wir haben die größten Hits der 80er und zwar China in Your Hand, dann habe ich Ashes to Ashes von David Bowie, Eurythmics mit Thorn in My Side und den Anfang machte Ryan Paris mit dem Zelebrieren des süßen Lebens des Deutsche Vitas. Ja, und das kann man auch, wenn das Wetter nicht passt, aber

Tina Turner, Aha, Falco, Rick Astley, Whitney Houston, Phil Collins, Michael Jackson, Cyndi Lauper und natürlich ihr. 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

So schön kann es euch gehen, wenn ihr Radio Super 80s hört. Wir sorgen uns um eure gute Stimmung und deshalb gibt es nur gute Vibes hier bei uns auf Radio Super 80s. Also einfach einschalten und den Kopf mal ausschalten. Einfach mal nicht darüber nachdenken, was so los ist. Sich einfach mal fallen lassen bei den größten Hits der 80er. Und dafür sind diese Songs hier perfekt. Songs, die uns an durchzechte Disco-Nächte erinnern. Maniac von Michael Cimbello. Ich hoffe,

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Nein, Radio Super 80s gibt es wirklich. Und wir spielen die größten 80er rund um die Uhr. Also es gibt, glaube ich, kaum jemanden, mit dem man lieber zusammen in einem Aufzug stecken bleiben würde. Ja, Huey Lewis und The News haben den passenden Song Stuck With You. Ja, und ich muss sagen, mit den größten 80er, da könnte ich eigentlich auch 10, 11 Stunden im Aufzug stecken bleiben.

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Sascha Walter hier und mein Lebenstraum, mein Berufstraum war immer, dass ich Menschen Spaß auf Knopfdruck anbieten kann. Oh, ich habe gerade einen Knopf gedrückt und einen der größten Hits der 80er für euch abgespielt. Ich glaube, ich habe meinen Traum erfüllt. Roxette Dangerous.

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1: Ein 35-jähriger Mann ist heute in Salzburg zu 21 Monaten bedingter Haft verurteilt worden, nachdem er beim Stadtfest St. Johann im Pongau den Hitlergruß gezeigt hat. Und das während des Songs L'amour toujours, justament vor drei Polizistinnen, aber auch vor dutzenden Festgästen. Während der Mann die Tat zunächst leugnet, legt er vor Gericht jetzt ein Geständnis ab. Das Urteil ist rechtskräftig. Österreich verlängert die Grenzkontrollen zu den östlichen EU-Nachbarländern um 6 Monate. Das hat heute das Innenministerium angekündigt. Die Kontrollen sollen weiterhin flexibel und breit angelegt sein, um die Schleppermafia zu bekämpfen und die illegale Migration einzudämmen. Pendler sollen möglichst wenig belastet werden. Die Dürre hat heuer massive Auswirkungen auf die Einkommen der Bäuerinnen und Bauern. Landwirtschaftsminister Norbert Totschnig rechnet mit einem massiven Rückgang bei den Bauerneinkommen. Die Dürrehilfen der Regierung und die Versicherungsauszahlungen für Dürreschäden würden den Einkommensrückgang nicht kompensieren. Im Vorjahr hatten eine gute Ernte und höhere Erlöse in der tierischen Produktion die landwirtschaftlichen Einkommen deutlich steigen lassen. Nur 2 Wochen nach der Tötung eines 19-jährigen Häftlings in der Justizanstalt Klagenfurt sorgt ein weiterer Fall im österreichischen Strafvollzug für Schlagzeilen. Im forensisch-therapeutischen Zentrum Garsten ist am Montag ein 40-jähriger Häftling tot aufgefunden worden. Tatverdächtig ist ein 63 Jahre alter Insasse. Bei ihm handelt es sich offenbar um einen rechtskräftig verurteilten Doppelmörder.
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4: Strahlend schön, der Nachmittag. So sieht das Wetter aus. Im Westen könnten stellenweise 28 Grad werden. Auch morgen warm und sonnig. Erst nachmittags von Westen her allmählich paar Schauer. Bis zu 29 Grad sind es davor noch. Donnerstag Kaltfront, unbeständig mit Regen und kühlt uns dann auch etwas runter. Um die 20 Grad nur mehr höchstens. Das Update von den Straßen. Der Plaputschtunnel bei Graz ist gesperrt. Also auf der A2 in beiden Richtungen nach einem Unfall. Ausweichen geht durch das Stadtgebiet. A2 Richtung Klagenfurt. Zwischen Steinberg und Modriach Bauarbeiten. Immer wieder kurzer Stau. Und Fernpass Tirol. B179 Richtung Nassereit dauert es 20 Minuten länger. Es staut zwischen Heiterwang und Wengle. Gute Fahrt.
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Es gibt ikonische Gesangsparts, es gibt legendäre Gitarrensolos und vieles mehr. Aber was ist denn eigentlich mit den einzigartigen Schlagzeugsolos? Na, da hat Phil Collins was für euch. Easy Lover.

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Manchmal muss man einfach rausschreien, was einem am Herzen liegt. Und mir liegt gerade wirklich am Herzen, zu sagen, dass Radio Super 80s mein absoluter Lieblingsradiosender ist. Und ihr habt sicher auch mal die Möglichkeit, das jemandem zu erzählen. Vor allem, wenn euch jemand anruft und einfach mal genau nur das wissen möchte. Ihr kennt die Person gar nicht, ihr kennt die Handynummer gar nicht. Aber einfach mal rangehen, mal ausprobieren. Und vielleicht ergibt euch da ein nettes Gespräch über Radio Super 80s und die größten Hits der 80er. Liza Minnelli, Losing My Mind. Und so klingt bei uns am Dienstag, den 15. September, der wunderbare Fastfeierabend. Schön, dass ihr da seid. 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
1: Ein rechtskräftig verurteilter Doppelmörder hat gestern in der Justizanstalt Garsten einen Mitinsassen getötet. Als Motiv gibt der 63-Jährige an, wütend auf die Behörden und die Ämter zu sein. Die Tat ist auf einem Überwachungsvideo zu sehen. Der Mann hat 2017 in Linz ein betagtes Ehepaar getötet und in dessen Haus Feuer gelegt. Die Ukraine und Russland haben in der Nacht erneut Angriffe auf die jeweils andere Seite geflogen. Trotz der Ankündigung von US-Präsident Donald Trump, dass beide Länder auf Angriffe auf Energieanlagen verzichten wollen, sind bei den Attacken auch wieder Tankstellen getroffen worden. In Kiew ist dabei eine Person verletzt worden. Die SCS wird 50, Österreichs größtes Einkaufszentrum. Die Shopping City Süd in Vösendorf feiert in Kürze ihren 50. Geburtstag. Am 22. September 1976 ist die Shopping Mall eröffnet worden. Seitdem hat sich der Handel in Österreich massiv verändert. In der SCS gibt es heute rund 330 Geschäfte auf über 200.000 Quadratmetern. Die Dürre hat heuer massive Auswirkungen auf die Einkommen der Bäuerinnen und Bauern. Landwirtschaftsminister Norbert Totschnig rechnet mit einem massiven Rückgang bei den Bauerneinkommen. Die Dürrehilfen der Regierung und die Versicherungsauszahlungen für Dürreschäden werden den Einkommensrückgang nicht kompensieren. Im Vorjahr sind die Bauerneinkommen noch deutlich gestiegen.
2: Das Wetter-Update für heute Abend, meist klar, mit Werten über Nacht zwischen 7 und 15 Grad. Noch einmal heiß morgen, bis zu 29 Grad sind möglich. Oft sonnig, erst ab Mittag ein paar mehr Wolken im Westen mit ein paar Schauern am Abend. Donnerstag unbeständig und kühler, maximal 22 Grad, eher drunter. Vielerorts Regen, besonders nass ist es in Kärnten und der Steiermark. Das ist auf den Straßen los. Niederösterreich A22 am Knotenkorn Neuburg ist die rechte Spur blockiert Richtung S5. Nach einem Unfall. Es gibt kurzen Stau. Tangente in Wien Richtung Kagranstau zwischen Labergtunnel und Knotenprater. Richtung Südautobahnstau zwischen Stadtlau und Knotenprater. A7 in Linz Richtung Westautobahn. Stau zwischen Wiener Straße und Salzburger Straße wegen Überlastung. Und Fernpass Tirol B179 Richtung Nassereit. Stau zwischen Heiterwang und Wengle. Die Bauarbeiten, ein Zeitverlust von 15 Minuten. Gute Fahrt!
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Die Sonne begrüßt uns, unser alter Freund des Sommers. Dann nehmen wir diesen Gruß doch sehr, sehr dankend an und winken zurück mit einem der größten Sommerhits der 80er zum Start in die volle Stunde. Ja, und wir machen weiter mit guter Laune und guten Vibes, denn so starten wir perfekt in den Feierabend hier auf Radio Super 80s. Ich habe für euch die Traveling Wilburys mit Handle With Care, Stevie Wonder mit dem Part-Time Lover und den Song kennt ihr und liebt ihr jetzt, oder? Four Tops, Loco

Das ist mal ein schöner Tag, oder? Und den nehmen wir volé, wie man so schön sagt. Wir nehmen ihn, wie er kommt, und machen das Beste draus und verwandeln ihn zu einem genialen Tag, in dem wir einfach raus da, aus der Arbeit flüchten und rein in den sonnigen Feierabend. Die letzten paar Schritte gehen wir gemeinsam. Kylie Minogue und die Locomotion am Dienstag, den 15.09. an diesem sonnigen schönen Tag.

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Schön, dass ihr Radio Super 80s hört. Das ist natürlich der Bakerman von Laid Back. Und eine alte Weisheit besagt, ja, bei Geld hört sich die Freundschaft auf. Und genauso kam es auch bei Paul McCartney und Michael Jackson, die gemeinsam wunderbare Musik gemacht haben. Aber Paul McCartney hat Michael Jackson erzählt von den lukrativen Geschäften mit Songrechten und hat ihm gezeigt, wie das funktioniert. Und ja, dann hat sich Michael Jackson gedacht, gut, dann kaufe ich mir einfach die Songrechte an den Beatles und hat Paul McCartney da ausgestochen. Und ja, so kam es dann zu einem Bruch dieser sehr, sehr schönen Freundschaft, vor allem auch Musik.

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Einen wunderschönen Feierabend. Das habt ihr euch verdient, dass ihr euch da jetzt mal kurz selbst auf die Schulter klopft. Ja, kurz nehmen wir uns die Zeit. Ja, sehr gut. Und jetzt tanzen wir raus in unsere Freizeit, in die Freiheit mit den größten Hits der 80er. Und da habe ich gleich einen super 80s Feierabend-Song, der genau dazu motivieren soll. Natürlich von den Pointer Sisters, der Neutron Dance, und der ist laut, leise und legendär.

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1: Die Vorstände des Flughafens Wien fordern heute eine deutliche Senkung der Ticketsteuer. Die im Budget vorgesehenen 30 Millionen Euro pro Jahr würden nicht ausreichen, um den Passagierrückgang am Standort Wien abzufangen. Eine Halbierung der Ticketsteuer bringe dem Staat über Umwegrentabilität 80 Millionen Euro ein, rechnet der Flughafen vor. Mehr Beschäftigung und Tourismus würden den Entfall von Steuern wegmachen. In den Niederlanden ist es heute früh zu massiven Störungen im Bahnverkehr gekommen. Unbekannte haben an mehr als 20 Stellen Rohre auf die Gleise gelegt. Der Zugverkehr im Norden und in der Mitte des Landes war dadurch beeinträchtigt. Wann die Züge wieder planmäßig fahren können, ist noch immer unklar. Die SCS wird 50, Österreichs größtes Einkaufszentrum. Die Shopping City Süd in Vösendorf feiert in Kürze ihren 50. Geburtstag. Am 22. September 1976 ist die Shopping Mall eröffnet worden. Seitdem hat sich der Handel in Österreich massiv verändert. In der SCS gibt es heute rund 330 Geschäfte auf über 200.000 Quadratmetern. Ein rechtskräftig verurteilter Doppelmörder hat gestern in der Justizanstalt Garsten einen Mitinsassen getötet. Als Motiv gibt der 63-Jährige an, wütend auf die Behörden und die Ämter zu sein. Die Tat ist auf einem Überwachungsvideo zu sehen. Der Mann hat 2017 in Linz ein betagtes Ehepaar getötet und in dessen Haus Feuer gelegt.
2: Das Wetter-Update für heute Abend, meist klar, mit Werten über Nacht zwischen 7 und 15 Grad. Noch einmal heiß morgen, bis zu 29 Grad sind möglich. Oft sonnig, erst ab Mittag ein paar mehr Wolken im Westen mit ein paar Schauern am Abend. Donnerstag unbeständig und kühler, maximal 22 Grad, eher drunter. Vielerorts Regen, besonders nass ist es in Kärnten und der Steiermark. Das Update von den Straßen. Wir starten in Wien. Tangente in beiden Richtungen Stau Richtung Südautobahn zwischen Stadlau und Knotenprater. Richtung Kagran zwischen Labergtunnel und Knotenprater. Außerdem Stau auf der A2 Richtung Graz zwischen Knoten Vösendorf und SCS Überlastung. A7 in Linz Richtung Westautobahn. Heute der Stau zwischen Wiener Straße und Salzburger Straße. Auch auf der Umfahrung Traun immer wieder Stau bei Heid. Gute Fahrt.
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Sascha Walter hier, ihr hört Radio Super 80s und wir bieten auch jetzt ganz exklusiv musikalische Kurztrips an. Ja, ein Tagestrip, um genau zu sein, nach Bangkok.

Song, den man lieben muss, oder? Al Corley mit den Square Rooms. Square Rooms, ja, das ist als Österreicher ein bisschen schwer auszusprechen. Square Rooms, ja, jetzt habe ich es hinbekommen. Aber das Schöne ist, manchmal braucht es gar keine Worte, da reicht Musik und das Beisammensein zwischen zwei Menschen, die sich einfach unfassbar lieben. Und dann ist einiges möglich. Ja, David Bowie und Tina Turner, die singen genau davon. Tonight am Dienstag Feierabend. Schön, dass ihr da seid. Schön, dass ihr Radio Super 80s hört.

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Turn Back the Clock von Johnny Hates Jazz und das ist genau, was wir hier tun. Wir drehen die Zeit für euch zurück, rund um die Uhr, zurück in euer musikalisches Lieblingsjahrzehnt. Und um halb haben wir immer die Hall of Fame mit den großartigsten Songs der 80er. Und da darf natürlich eine Nummer von NXS nicht fehlen. Und da habe ich mich für Need You Tonight entschieden. Einen schönen Dienstagfeierabend hier auf Radio Super 80s.

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1: Die Vorstände des Flughafens Wien fordern heute eine deutliche Senkung der Ticketsteuer. Die im Budget vorgesehenen 30 Millionen Euro pro Jahr würden nicht ausreichen, um den Passagierrückgang am Standort Wien abzufangen. Eine Halbierung der Ticketsteuer bringe dem Staat über Umwegrentabilität 80 Millionen Euro ein, rechnet der Flughafen vor. Mehr Beschäftigung und Tourismus würden den Entfall von Steuern wettmachen. In den Niederlanden ist es heute früh zu massiven Störungen im Bahnverkehr gekommen. Unbekannte haben an mehr als 20 Stellen Rohre auf die Gleise gelegt. Der Zugverkehr im Norden und in der Mitte des Landes war dadurch beeinträchtigt. Wann die Züge wieder planmäßig fahren können, ist noch immer unklar. Die SCS wird 50, Österreichs größtes Einkaufszentrum. Die Shopping City Süd in Vösendorf feiert in Kürze ihren 50. Geburtstag. Am 22. September 1976 ist die Shopping Mall eröffnet worden. Seitdem hat sich der Handel in Österreich massiv verändert. In der SCS gibt es heute rund 330 Geschäfte auf über 200.000 Quadratmeter. Ein rechtskräftig verurteilter Doppelmörder hat gestern in der Justizanstalt Garsten einen Mitinsassen getötet. Als Motiv gibt der 63-Jährige an, wütend auf die Behörden und die Ämter zu sein. Die Tat ist auf einem Überwachungsvideo zu sehen. Der Mann hat 2017 in Linz ein betagtes Ehepaar getötet und in dessen Haus Feuer gelegt.
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4: Sonniger Abend, wolkenlose Nacht, ein paar Nebelfelder mittlerweile, Mitte September natürlich schon Standard in manchen Tälern und Cities und vor allem im Norden. Morgen Mittwoch schön warm, im Osten sogar ein weiterer offizieller Sommertag für die Statistik mit Spitzen bis zu 29 Grad. Von Westen zieht es aber schon ab Mittag zu und der Donnerstag vor allem im Süden ziemlich nass. Hier ist der Verkehrsüberblick für den Dienstagabend. Wir starten in Niederösterreich A2 Richtung Graz, zäher Verkehr zwischen dem Knoten Vösendorf und der SCS. S1 Richtung Südautobahn im Tunnel Vösendorf, da ist ein Unfall passiert, es staut schon bis zur Laxenburger Straße zurück. A21 Richtung St. Pölten, kurz vor Gieshübel, da ist die Unfallstelle geräumt, der Stau löst sich auf. Wien A23 Richtung Kagran, Stau zwischen der Hansonkurve und dem Knoten Prater, Stau auch auf der A4 stadteinwärts ab Schwechat. In der Gegenrichtung, also Richtung Südautobahn, da staut es zwischen Stadtlauch und dem Knoten Prater. Stau auch auf der A22 stadteinwärts ab dem Tunnel Kaisermühlen. Die Seitenhafenstraße, die ist nach einem Unfall weiterhin gesperrt, bitte weicht rechtzeitig aus und rechnet mit 20 Minuten Zeitverlust. Oberösterreich A7 Richtung Westautobahn, Stop and Go zwischen der Wiener Straße und der Salzburger Straße wegen Überlastung. Stau auch auf der Umfahrung Traun bei Haid. Gute Fahrt!
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0: Ich.
1: Sascha Walter hier und ich frage mich immer wieder, wie startet man perfekt in eine neue volle Stunde hinein? Und die Antwort liegt eigentlich immer auf der Hand. Am besten mit einem so genialen Song, dass einem das Blut in den Adern gefrieren könnte, einfach weil man diesen Song so sehr liebt. Und da habe ich was von Whitney Houston für euch. How Will I Know? Ich meine, geht immer, oder? Denn Whitney Houston hat so viele geniale Songs, aber der hat mir nochmal ganz besonders angetan. Also starten wir so in die volle Stunde kurz nach 18 Uhr mit einem der größten Hits der Musikgeschichte. Whitney Houston, viel Spaß!

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Verrückt, wie manchmal die Zeit verfliegt. Und dieses Jahr ist das Jahr der Jubiläen. Wir haben einige Songs aus den 80ern, die ihr 40-jähriges Jubiläum feiern. Und ein ganz besonders romantischer und genialer Song fällt da auch genau heute darunter. Denn genau heute, vor 40 Jahren, wurde dieser geniale Song, dieser Kuschelsong, dieses wunderschön legendäre Duett released. Joe Cocker und Jennifer Warnes.

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1: Die Vorstände des Flughafens Wien fordern heute eine deutliche Senkung der Ticketsteuer. Die im Budget vorgesehenen 30 Millionen Euro pro Jahr würden nicht ausreichen, um den Passagierrückgang am Standort Wien abzufangen. Eine Halbierung der Ticketsteuer bringe dem Staat über Umwegrentabilität 80 Millionen Euro ein, rechnet der Flughafen vor. Mehr Beschäftigung und Tourismus würden den Entfall von Steuern wegmachen. In den Niederlanden ist es heute früh zu massiven Störungen im Bahnverkehr gekommen. Unbekannte haben an mehr als 20 Stellen Rohre auf die Gleise gelegt. Der Zugverkehr im Norden und in der Mitte des Landes war dadurch beeinträchtigt. Wann die Züge wieder planmäßig fahren können, ist noch immer unklar. Die SCS wird 50, Österreichs größtes Einkaufszentrum. Die Shopping City Süd in Vösendorf feiert in Kürze ihren 50. Geburtstag. Am 22. September 1976 ist die Shopping Mall eröffnet worden. Seitdem hat sich der Handel in Österreich massiv verändert. In der SCS gibt es heute rund 330 Geschäfte auf über 200.000 Quadratmeter. Ein rechtskräftig verurteilter Doppelmörder hat gestern in der Justizanstalt Garsten einen Mitinsassen getötet. Als Motiv gibt der 63-Jährige an, wütend auf die Behörden und die Ämter zu sein. Die Tat ist auf einem Überwachungsvideo zu sehen. Der Mann hat 2017 in Linz ein betagtes Ehepaar getötet und in dessen Haus Feuer gelegt.
2: Wow, Bludenz und Brutz noch 26 Grad. In Malnitz 14, das ist der Temperaturrange im Moment im Lande. Und morgen gibt es auch zunächst sehr viel Sonne. Da und dort ein paar Frühnebelfelder bei 20 bis 29 Grad. Der sommerliche Wert im Osten, auch im Osten und Süden bis zum Abend sonnig. Allerdings von Vorarlberg bis ins Waldviertel und dann nach Osttirol ab Mittag immer mehr Wolken, Regenschauer, Gewitter. Und diese Front erreicht uns dann bis Donnerstag dann alle und dann kühlt es ab auf nur maximal 14 bis 22 Grad. Trüb und eher nass. Hier ist der Verkehrsüberblick für den Dienstagabend. Gar nicht mal so schlecht mehr. Wien A23 Richtung Kagran, da staut es noch zwischen der Hansunkurve und dem Knoten Prater. Und eine Sperre in der Steiermark betrifft die B69, die südsteirische Grenzstraße in Straß, nach einem Unfall gesperrt. Bitte über die B67 ausweichen. Gute Fahrt!
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vollumfänglich informiert starten wir jetzt wieder in die volle Stunde mit den größten Hits der 80er und mir, Sascha Walter. Ich habe was für euch von Frank Zappa, von Joey Scarberry, von der Journey und den Anfang macht Melissa Manchester.

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1: Ja, der Name ist klar, es ist Bobby Brown von Frank Zappa. 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

Also die Dire Straits kann man ja wirklich nur lieben, oder? Ein Song, der wirklich ab Sekunde 1 zum Packen weiß und auch darüber hinaus. Ja, das war der Walk of Life. Und genauso wie das Leben geht, so geht's weiter mit den größten Hits der 80er. Und da habe ich was für euch von Phil Carmen, On My Way in L.A. zum schönen Entspannen am Dienstagabend, denn das habt ihr euch verdient.

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1: Die Vorstände des Flughafens Wien fordern heute eine deutliche Senkung der Ticketsteuer. Die im Budget vorgesehenen 30 Millionen Euro pro Jahr würden nicht ausreichen, um den Passagierrückgang am Standort Wien abzufangen. Eine Halbierung der Ticketsteuer bringe dem Staat über Umwegrentabilität 80 Millionen Euro ein, rechnet der Flughafen vor. Mehr Beschäftigung und Tourismus würden den Entfall von Steuern wegmachen. Im Streit um schärfere Regeln bei der Briefwahl in den USA hat die Trump-Regierung eine Niederlage vor dem obersten Gerichtshof kassiert. Der Supreme Court hat es abgelehnt, die Entscheidung einer unteren Instanz auszusetzen, die die Trump-Regierung bisher davon abhält, ihre neuen Regeln umzusetzen. Kritiker werfen Trump vor, mit den strengen Regeln die Chancen der Demokraten schmälern zu wollen. Der Ätna auf Sizilien rumort weiter. Wegen einer Eruptionswolke bleibt der Flughafen Catania auch heute geschlossen. Bis 22 Uhr sind alle Starts und Landungen ausgesetzt. Die Warnung für den Flugverkehr ist auf die höchste Stufe gesetzt worden. Die Dürre hat heuer massive Auswirkungen auf die Einkommen der Bäuerinnen und Bauern. Landwirtschaftsminister Norbert Totschnig rechnet mit einem massiven Rückgang bei den Bauerneinkommen. Die Dürrehilfen der Regierung und die Versicherungsauszahlungen für Dürreschäden werden den Einkommensrückgang nicht kompensieren. Im Vorjahr sind die Bauerneinkommen noch deutlich gestiegen.
2: Wolkenloser Abend und wolkenlose Nacht. Wenig Wind. Paar Nebelfelder, mit denen müssen wir leben. Mitte September ist jetzt schon irgendwie Standardprogramm in manchen Tälern und Cities. Morgen vor allem im Norden ein bisschen ein Thema. Morgen Mittwoch wird es aber schön warm. Im Osten sogar ein weiterer offizieller Sommertag für die Statistik. Mit Spitzen bis zu 29 Grad. Von Westen zieht es aber schon ab den ersten Nachmittagsstunden zu. Und der Donnerstag, der wird dann vor allem im Süden ziemlich nass. Hier ist der ganz kurze Verkehrsüberblick für den Dienstagabend mit einer Meldung aus Wien. A23 Richtung Kagran. Da staut es noch zwischen dem Absbergtunnel und dem Knoten Prater. Gute Fahrt!
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Es ist Dienstag kurz nach 8, mein Name ist Tascha Walter und ich bin jetzt im Feierabend, aber zum Abschluss lasse ich mir nicht nehmen, einen verdammt legendären Song für euch aufzulegen. Ja, von der Cutting Crew, I Just Died in Your Arms. Ich gehe emotional, aber wir hören uns morgen ab 13 Uhr natürlich wieder hier auf Radio Super 80s in alter Frische. Lasst es euch gut gehen und schaut auf euch.

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